0: Basta!
1: Was in die Höhe hätte ich eine Ohren mit? 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

0: sowas machen kann. Nicht? Wenn man da etwa, also mit Tasten, wo wir gar nicht reden, nicht? Das kann man es überhaupt nicht machen. Und es wird auch gar nicht gehen, wenn man bloß einen einfachen Apparat hat, wo man so ui, wow oder sowas machen kann. Nicht? Der Finger ist ja viel lebendiger, der kann ja oder irgend sowas machen. Ja, da kann man viel mehr Bewegung machen und da kann man noch extra, ich habe mir noch was, natürlich noch echt Zusätze gebaut, weil mein Instrument schon der machen wollte, nicht? Und mit den Zusätzen habe ich dann auch noch ein paar schöne Sachen rausgekriegt. Also das war dann einfach eine Konstruktion ad hoc, um das zu machen. Nicht? Und da ist ganz klar, meine, jeder Laut, der so ist, als ob wirklich die Möbel schreit, der war ja von Anfang an schon weg. Nicht? Den habe ich gar nicht überhaupt anzulegen versucht. Und es muss immer irgendwas sein, wo man sagt, oh, das muss halt gefährlich.
1: Nicht? Eine Übersteigerung.
0: Oder? Eine Übersteigerung, nicht? Oder ein bisschen was hinziehen, wo der meistens nicht hinkommt. Wenn er wütend ist, oder dann kommt plötzlich so eine Zusatztöne bei den Raben. Nicht so. Naja, also ich meine, es war ganz interessant, das muss ich zugeben.
1: Heute ist ja auch ganz interessant.